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1: Im Studio Holger Dilk, schönen guten Morgen. Nicht bei allen kommt die geplante Zuckersteuer auf Cola oder Limos gut an. Die Getränkewirtschaft spricht von Belastungen für Betriebe und Verbraucher, weil sie dann mehr für süße Getränke zahlen müssen. Luise Molling von Foodwatch sagte im ZDF.
2: Also wir sehen ja in Großbritannien ganz gut, welchen Effekt die Zuckersteuer hat. Das ist ja auch das Vorbild für das hiesige Modell. Und da ist es eben so, dass die allermeisten Hersteller den Zuckergehalt in ihren Getränken deutlich gesenkt haben, um eben keine Steuer mehr zahlen zu müssen und die Getränke eben kaum teurer geworden sind, bis auf ein paar wenige Ausnahmen, wo die Hersteller eben sich geweigert haben, den Zuckergehalt zu reduzieren.
1: Die Deutsche Bahn will für mehr Sicherheit sorgen und deswegen gilt ab heute an allen Bahnhöfen ein Alkoholverbot. Tom Husse.
3: Den Schritt hatte die Bahn schon im Sommer angekündigt und das Verbot dann vor allem an größeren Bahnhöfen auch schon früher eingeführt. Bis heute wurde es dann schrittweise an allen 5.400 Bahnhöfen in Deutschland umgesetzt. Bahnchefin Paller sagt, wo zu viel Alkohol fließt, nimmt auch die Gewalt zu, deswegen braucht es das Verbot. Es gilt aber nicht für die Gastronomie in den Bahnhöfen und man darf Alkohol auch verschlossen im Gepäck mit reinbringen. Und in den meisten Zügen ist auch das Trinken immer noch erlaubt.
1: In Berlin wollen Linke, Grüne und SPD ihre Sondierungsgespräche ab heute fortsetzen. Man habe sich darauf geeinigt, dass die gemeinsame Erklärung gegen Antisemitismus weiter gilt, heißt es. SPD und Grüne hatten den Linken vorgeworfen, sich nicht an Vereinbarungen zu halten. Eine weitere Anhebung des Zusatzbeitrags bei den gesetzlichen Krankenkassen ist erst einmal nicht notwendig. Zu diesem Schluss kommt der GKV-Schätzerkreis wegen der besseren Finanzlage bei den Krankenkassen. Wie hoch der Zusatzbeitrag aber am Ende ausfällt, legt jede Kasse selbst fest. Um Rettungsdienst und Notaufnahmen zu entlasten, plant die Bundesregierung eine Reform der Notfallversorgung. Die soll heute durch den Bundestag. Ein Teil der Pläne sind Ersteinschätzungsstellen, in denen entschieden wird, ob die Notaufnahme überhaupt nötig ist. Zweiter Sieg im zweiten Spiel der Fußball Champions League für den VfB Stuttgart. 3:0 stand es am Ende in Bratislava. Borussia Dortmund unterlag dagegen in Norwegen bei Bodø Glimt mit 0:1.
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4: Mit KI-Support. Neblig ist es heute Morgen erstmal, stellenweise mit schlechter Sicht, sonst gibt's viele Wolken und es bleibt meist trocken. Im Süden hält sich der Nebel ab und zu länger, insgesamt bleibt's aber mild, dazu liegen die Höchstwerte zwischen 15 und 21 Grad. Morgen startet's wieder oft trocken mit wenig Wolken und etwas Nebel, später kommen mehr Wolken dazu, maximal bis 24 Grad.

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1: Im Studio Holger Dilk. Schönen guten Morgen. Die Getränkewirtschaft warnt, Kinder- und Jugendärzte finden sie gut. Die Zuckersteuer der Bundesregierung sorgt für ein geteiltes Echo. Tom Husse.
2: Die Steuer soll im Juli nächsten Jahres kommen, auf Getränke mit besonders viel Zucker, wie Cola, Limos oder Eistee. Aus der Getränkewirtschaft heißt es, die Maßnahme sei eine Belastung für die Betriebe und auch für die Verbraucher, die dann mehr für die Getränke zahlen müssen. Foodwatch sieht es anders, da ist von einem Meilenstein für die Gesundheit der Menschen die Rede und auch Kinder- und Jugendärzte sprechen von einem wichtigen Signal.
1: Alle deutschen Bahnhöfe sind ab heute alkoholfrei. Die Bahn hat ein bundesweites Verbot eingeführt. Das war schon im Sommer angekündigt und ist jetzt schrittweise umgesetzt worden. Zu den Gründen sagt DB-Sprecherin Anja Bröker.
3: Die Erfahrungen zeigen, weniger Alkohol bedeutet auch weniger Konflikte, weniger Müll und aber auch ein besseres Sicherheitsgefühl für unsere Reisenden und für unsere eigenen Mitarbeitenden.
1: Alkohol verschlossen in den Bahnhof mitzubringen bleibt erlaubt, genau wie das Trinken in den meisten Zügen. Das ist nur im Bahnhof selbst jetzt überall verboten. Patienten sollen im Notfall besser und effizienter versorgt werden. Das will die Bundesregierung mit einer Reform der Notfallversorgung erreichen. Der Bundestag stimmt heute darüber ab. Geplant sind unter anderem Ersteinschätzungsstellen, in denen entschieden wird, ob die Notaufnahme überhaupt nötig ist. In Berlin wollen Linke, Grüne und SPD ihre Sondierungsgespräche ab heute fortsetzen. Man habe sich darauf geeinigt, dass die gemeinsame Erklärung gegen Antisemitismus weiter gilt, heißt es. SPD und Grüne hatten den Linken vorgeworfen, sich nicht an Vereinbarungen zu halten. Großes Gipfeltreffen heute in Brüssel. Die Staats- und Regierungschefs der EU kommen zusammen. Und da dürfte es Streit geben, denn es geht um den neuen EU-Haushalt und damit die Frage, wird mehr Geld ausgegeben oder gespart? Weitere Themen sind die Ukraine und der Nahe Osten.
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4: Mit KI-Support. Heiter bis wolkig ist es gerade und meistens bleibt es trocken. Nur im Süden kann sich Nebel noch ein bisschen halten. Später bleibt das freundliche Gemisch und dazu wird es ziemlich mild. Die Höchstwerte liegen zwischen 15 und 22 Grad. Morgen gibt es im Westen mehr Wolken und Richtung Küste kommt am Nachmittag auch mal etwas Regen dazu. Sonst oft sonnig, maximal bis 24 Grad.

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1: Im Studio Holger Dilk, schönen guten Tag. Die Zuckersteuer auf Getränke sorgt für ein geteiltes Echo. Die Getränkewirtschaft warnt vor Belastungen für Betriebe. Kinder- und Jugendärzte finden die Steuer gut. Und auch Foodwatch spricht von einem Meilenstein für die Gesundheit der Menschen. Luise Molling von der Verbraucherschutzorganisation sagt im ZDF.
2: Es ist ja wirklich auch so, dass die Zuckersteuer gar nicht unbedingt zu höheren Preisen führt, sondern vor allem zu besseren Rezepturen. Und es wird eben auch keiner bevormundet dadurch, dass die Getränke gesünder und ausgewogener werden, sondern es gibt ja lediglich ein besseres, ausgewogeneres Angebot.
1: Die Bahnhöfe in Deutschland sind ab sofort alkoholfreie Zone. Seit heute gilt das angekündigte Alkoholverbot überall. Die Bahn will so für mehr Sicherheit und Sauberkeit an den Bahnhöfen sorgen. Das Verbot betrifft das Trinken von Alkohol im Gepäck, darf er weiter transportiert werden. Ob sich die Menschen an die Regeln halten, kontrolliert die DB Sicherheit und auch die Bundespolizei. Gewerkschafter Andreas Roskopf sagte im ZDF.
3: Es ist Alkoholverbot in den Bahnhöfen, aber es gibt kein Verkaufsverbot. In den Zügen ist der Konsum und auch der Verkauf erlaubt. Das heißt, es ist nicht zu Ende gedacht aus unserer Sicht.
1: Eine weitere Anhebung des Zusatzbeitrags bei den gesetzlichen Krankenkassen ist erst einmal nicht notwendig. Zu diesem Schluss kommt der GKV-Schätzerkreis wegen der besseren Finanzlage bei den Krankenkassen. Wie hoch der Zusatzbeitrag aber am Ende ausfällt, legt jede Kasse selbst fest. Der neue Haushalt der Europäischen Union ist heute das große Streitthema in Brüssel. Die Staats- und Regierungschefs der Länder treffen sich und damit auch zwei Lager. Auf der einen Seite stehen die Staaten, darunter auch Deutschland, die sparen wollen. Und dann gibt es die Länder, die einen größeren Haushalt fordern. Zum ersten Mal seit dem geplatzten Investorendeal treffen Vertreter der UEFA heute auf FIFA-Boss Infantino bei einer Sitzung in der FIFA-Zentrale in Zürich. Die UEFA will ja eine weitere Amtszeit von Infantino verhindern, hat bisher aber noch keinen Gegenkandidaten gefunden.
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4: Mit KI-Support. Heiter bis wolkig ist es gerade und meistens bleibt es trocken. Nur im Süden kann sich Nebel noch ein bisschen halten. Später bleibt das freundliche Gemisch und dazu wird es ziemlich mild. Die Höchstwerte liegen zwischen 15 und 22 Grad. Morgen gibt es im Westen mehr Wolken und Richtung Küste kommt am Nachmittag auch mal etwas Regen dazu. Sonst oft sonnig, maximal bis 24 Grad.
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1: Im Studio Holger Dilk, schönen guten Tag. Die völlig überlasteten Notaufnahmen entlasten, das ist das Ziel einer Notfallreform, die der Bundestag jetzt verabschiedet hat. Ein großer Teil davon, sowohl bei Notrufen als auch in den Krankenhäusern, soll es künftig eine Ersteinschätzung geben, ob Patienten wirklich ein Fall für die Notaufnahme sind oder doch für eine Bereitschaftspraxis. Gesundheitsminister Carsten Linnemann.
2: Mit diesem Notfallwegweiser kommen die Patienten so immer an die richtige Stelle. Die Notaufnahmen werden entlastet und können sich in Zukunft auf die Fälle konzentrieren, die wirklich schnelle Hilfe brauchen.
1: Die Deutsche Bahn will für mehr Sicherheit sorgen und deswegen gilt ab heute an allen Bahnhöfen ein Alkoholverbot. Tom Husse.
3: Den Schritt hatte die Bahn schon im Sommer angekündigt und das Verbot dann vor allem an größeren Bahnhöfen auch schon früher eingeführt. Bis heute wurde es dann schrittweise an allen 5400 Bahnhöfen in Deutschland umgesetzt. Bahnchefin Palla sagt, wo zu viel Alkohol fließt, nimmt auch die Gewalt zu, deswegen braucht es das Verbot. Es gilt aber nicht für die Gastronomie in den Bahnhöfen und man darf Alkohol auch verschlossen im Gepäck mit reinbringen. Und in den meisten Zügen ist auch das Trinken immer noch erlaubt.
1: Großes Gipfeltreffen heute in Brüssel. Die Staats- und Regierungschefs der EU kommen zusammen. Und da dürfte es Streit geben, denn es geht um den neuen EU-Haushalt und damit die Frage, wird mehr Geld ausgegeben oder gespart? Weitere Themen sind die Ukraine und der Nahe Osten. Wer mit dem Auto nach Dänemark fährt, muss auch weiter mit Grenzkontrollen rechnen. Die dänische Regierung hat die Maßnahme um weitere 6 Monate verlängert. Begründet wird das Ganze mit einer ernsten Sicherheitslage im Land. Nicht bei allen kommt die geplante Zuckersteuer auf Cola oder Limos gut an. Die Getränkewirtschaft spricht von Belastungen für Betriebe und Verbraucher, weil sie dann mehr für süße Getränke zahlen müssen. Kinder- und Jugendärzte sehen in der Steuer ein wichtiges Signal für die Gesundheit. 3 deutsche Teams sind heute in den europäischen Fußballwettbewerben gefordert. Leverkusen trifft ab 7:15 in der Europa League in Polen auf Lech Posen. Um 21 Uhr geht es für Hoffenheim zu Hause gegen Besiktas Istanbul. Zeitgleich spielt in der Conference League der SC Freiburg gegen Jablonec aus Tschechien.
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4: Mit KI-Support. Meist sonnig ist es gerade, ab und zu ziehen aber auch ein paar Wolken durch und es bleibt trocken. Bis Mittag wird's weiter freundlich, dazu werden es 15 bis 22 Grad. Morgen gibt's im Westen mehr Wolken und Richtung Emsland kann am Nachmittag auch mal Regen dabei sein. Sonst oft sonnig, maximal 24 Grad.
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1: Im Studio Holger Dilk, schönen guten Tag. Die völlig überlasteten Notaufnahmen entlasten, das ist das Ziel einer Notfallreform, die der Bundestag jetzt verabschiedet hat. Ein großer Teil davon, sowohl bei Notrufen als auch in den Krankenhäusern, soll es künftig eine Ersteinschätzung geben, ob Patienten wirklich ein Fall für die Notaufnahme sind oder doch für eine Bereitschaftspraxis. Gesundheitsminister Carsten Linnemann.
2: Mit diesem Notfallwegweiser kommen die Patienten so immer an die richtige Stelle. Die Notaufnahmen werden entlastet und können sich in Zukunft auf die Fälle konzentrieren, die wirklich schnelle Hilfe brauchen.
1: Wohnen wird immer teurer, die Mieten sind zuletzt in vielen deutschen Städten wieder stärker angestiegen. Tom Husse.
3: Im Moment liegen die Mietpreise im Schnitt fast 4% über dem Vorjahreszeitraum. Vom Kieler Institut für Weltwirtschaft heißt es, besonders bei Wohnungen, die es schon länger gibt, schnellen die Preise in die Höhe. Je nach Region gibt's aber Unterschiede. Die teuerste Großstadt ist und bleibt München. Den größten Anstieg gab's hingegen in Hamburg, Düsseldorf und Köln. Um das Thema Mieten geht es heute auch bei einem Wohngipfel in Berlin.
1: Wer mit dem Auto nach Dänemark fährt, muss auch weiter mit Grenzkontrollen rechnen. Die dänische Regierung hat die Maßnahme um weitere 6 Monate verlängert. Begründet wird das Ganze mit einer ernsten Sicherheitslage im Land. Nicht bei allen kommt die geplante Zuckersteuer auf Cola oder Limos gut an. Die Getränkewirtschaft spricht von Belastungen für Betriebe und Verbraucher, weil sie dann mehr für süße Getränke zahlen müssen. Kinder- und Jugendärzte sehen in der Steuer ein wichtiges Signal für die Gesundheit. Zum ersten Mal seit dem geplatzten Investorendeal treffen Vertreter der UEFA heute auf FIFA-Boss Infantino bei einer Sitzung in der FIFA-Zentrale in Zürich. Die UEFA will ja eine weitere Amtszeit von Infantino verhindern, hat bisher aber noch keinen Gegenkandidaten gefunden. Hoffenheim gegen Besiktas und Leverkusen gegen Lechposen, das sind die deutschen Partien heute in der Europa League. Außerdem startet Freiburg in die Conference League. Erster Gegner ist Jablonec aus Tschechien.
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4: Mit KI-Support. Meist sonnig ist es gerade, ab und zu ziehen aber auch ein paar Wolken durch und es bleibt trocken. Bis Mittag wird's weiter freundlich, dazu werden es 15 bis 22 Grad. Morgen gibt's im Westen mehr Wolken und Richtung Emsland kann am Nachmittag auch mal Regen dabei sein. Sonst oft sonnig, maximal 24 Grad.

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1: Im Studio Holger Dilk, schönen guten Tag. Die völlig überlasteten Notaufnahmen entlasten, das ist das Ziel einer Notfallreform, die der Bundestag jetzt verabschiedet hat. Ein großer Teil davon, sowohl bei Notrufen als auch in den Krankenhäusern, soll es künftig eine Ersteinschätzung geben, ob Patienten wirklich ein Fall für die Notaufnahme sind oder doch für eine Bereitschaftspraxis. Gesundheitsminister Carsten Linnemann.
2: Mit diesem Notfallwegweiser kommen die Patienten so immer an die richtige Stelle. Die Notaufnahmen werden entlastet und können sich in Zukunft auf die Fälle konzentrieren, die wirklich schnelle Hilfe brauchen.
1: Wohnen wird immer teurer, die Mieten sind zuletzt in vielen deutschen Städten wieder stärker angestiegen. Tom Husse.
3: Im Moment liegen die Mietpreise im Schnitt fast 4% über dem Vorjahreszeitraum. Vom Kieler Institut für Weltwirtschaft heißt es, besonders bei Wohnungen, die es schon länger gibt, schnellen die Preise in die Höhe. Je nach Region gibt's aber Unterschiede. Die teuerste Großstadt ist und bleibt München. Den größten Anstieg gab's hingegen in Hamburg, Düsseldorf und Köln. Um das Thema Mieten geht es heute auch bei einem Wohngipfel in Berlin.
1: Wer mit dem Auto nach Dänemark fährt, muss auch weiter mit Grenzkontrollen rechnen. Die dänische Regierung hat die Maßnahme um weitere 6 Monate verlängert. Begründet wird das Ganze mit einer ernsten Sicherheitslage im Land. Nicht bei allen kommt die geplante Zuckersteuer auf Cola oder Limos gut an. Die Getränkewirtschaft spricht von Belastungen für Betriebe und Verbraucher, weil sie dann mehr für süße Getränke zahlen müssen. Kinder- und Jugendärzte sehen in der Steuer ein wichtiges Signal für die Gesundheit. Zum ersten Mal seit dem geplatzten Investorendeal treffen Vertreter der UEFA heute auf FIFA-Boss Infantino bei einer Sitzung in der FIFA-Zentrale in Zürich. Die UEFA will ja eine weitere Amtszeit von Infantino verhindern, hat bisher aber noch keinen Gegenkandidaten gefunden. Hoffenheim gegen Beşiktaş und Leverkusen gegen Lech Posen, das sind die deutschen Partien heute in der Europa League. Außerdem startet Freiburg in die Conference League. Erster Gegner ist Jablonec aus Tschechien.
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4: Mit KI-Support. Sonnig ist es heute Mittag, zwischendurch ziehen mal ein paar Wolken durch und es bleibt trocken. Dazu wird es ziemlich mild, die Höchstwerte liegen zwischen 15 und 22 Grad. Morgen gibt's im Westen öfter viele Wolken und am Nachmittag kann auch mal etwas Regen dazukommen. Sonst bleibt's meist sonnig, mit maximal bis 24 Grad.
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1: Im Studio Philipp Nützig. Schönen guten Tag. Die völlig überlasteten Notaufnahmen entlasten. Das ist das Ziel einer Notfallreform, die der Bundestag jetzt verabschiedet hat. Ein großer Teil davon, sowohl bei Notrufen als auch in den Krankenhäusern, soll es künftig eine Ersteinschätzung geben, ob Patienten wirklich ein Fall für die Notaufnahme sind oder doch für eine Bereitschaftspraxis. Gesundheitsminister Carsten Lindemann sagt:
2: Mit diesem Notfallwegweiser kommen die Patienten so immer an die richtige Stelle. Die Notaufnahmen werden entlastet und können sich in Zukunft auf die Fälle konzentrieren, die wirklich schnelle Hilfe brauchen.
1: Wer in Deutschland zur Miete wohnt, muss immer mehr dafür bezahlen. Im Moment liegen die Preise fast 4% über dem Vorjahreszeitraum. Das hat das Kieler Institut für Weltwirtschaft mitgeteilt. Je nach Region gibt's aber Unterschiede. Die teuerste Großstadt ist und bleibt München. Den größten Anstieg gab's hingegen in Hamburg, Düsseldorf und Köln. Um das Thema Mieten geht es heute auch bei einem Wohngipfel in Berlin. Der Tankrabatt kommt nicht komplett bei den Menschen an. Das kritisiert das Deutsche Institut für Wirtschaftsforschung. Eigentlich sollten die Preise an den Zapfsäulen um gut 17 Cent pro Liter purzeln. In der Realität sind es im Schnitt aber nur 10 bis 11 Cent. In Berlin sitzen Linke, SPD und Grüne wieder zusammen an einem Tisch, um eine Koalition zu schmieden. Heute wurden die Sondierungen fortgesetzt. Die Gespräche waren zuletzt unterbrochen worden, weil sich die Linke nicht an Absprachen gehalten haben soll. Wer mit dem Auto von Deutschland aus nach Dänemark fährt, muss auch weiter mit Grenzkontrollen rechnen. Die dänische Regierung hat die Maßnahme um weitere 6 Monate verlängert. Begründet wird das Ganze mit einer ernsten Sicherheitslage im Land. 3 deutsche Teams sind heute in den europäischen Fußballwettbewerben gefordert. Leverkusen

0: trifft in der Europa League in Polen auf Lech Posen. Danach geht es für Hoffenheim zu Hause gegen Beşiktaş Istanbul. Und in der Conference League spielt Freiburg gegen Jablonec aus Tschechien.
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2: Mit KI-Support. Sonnig ist es heute Mittag, zwischendurch ziehen mal ein paar Wolken durch und es bleibt trocken. Dazu wird es ziemlich mild, die Höchstwerte liegen zwischen 15 und 22 Grad. Morgen gibt's im Westen öfter viele Wolken und am Nachmittag kann auch mal etwas Regen dazukommen. Sonst bleibt's meist sonnig, mit maximal bis 24 Grad.
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1: Im Studio Philipp Nützig. Schönen guten Tag. Notaufnahmen und Rettungsdienst entlasten. Um das zu erreichen, hat der Bundestag heute grünes Licht für eine Notfallreform gegeben. Für die Patienten bedeutet das, künftig bekommen sie eine Ersteinschätzung, Jana Klonikowski.
2: Genau, dafür soll zum einen der Notruf 112 mit der Bereitschaftsnummer 116 117 verknüpft werden und Patienten bekommen dann am Telefon gleich die Einschätzung, ob sie ein Fall für die Notaufnahme oder für die Arztpraxis sind. Ähnlich soll es vor Ort im Krankenhaus laufen. Wer selbst dorthin kommt, soll auch da eine Einschätzung kriegen, ob die Notaufnahme die richtige Anlaufstelle ist oder doch eine Bereitschaftspraxis.
1: Großes Gipfeltreffen heute in Brüssel. Die Staats- und Regierungschefs der EU kommen zusammen und da dürfte es Streit geben, denn es geht um den neuen EU-Haushalt und damit die Frage, wird mehr Geld ausgegeben oder gespart. Auch die Ukraine ist Thema. Bundeskanzler Merz verteidigte die Unterstützung des Landes.
3: Weil ich Stimmen auch hier im Haus höre, die aus unserer militärischen Unterstützung der Ukraine ein Gerechtigkeitsproblem konstruieren wollen. Kein Euro, der in die Ukraine fließt, fehlt bei den Sozialausgaben und den Bildungsausgaben in unserem Land. Kein Euro fehlt.
1: Am 16. und 17. Januar will die SPD auf einem Bundesparteitag in Bremen ihre Doppelspitze neu wählen. Bärbel Baas war aus gesundheitlichen Gründen zurückgetreten. Offen ist, ob Lars Klingbeil erneut antritt. Die Umfragewerte sind schlecht und die Jusos hoffen auf frischen Wind für die Partei. Wer in Deutschland zur Miete wohnt, muss wohl mehr dafür zahlen. Im Moment liegen die Preise fast 4% über dem Vorjahreszeitraum. Das hat das Kieler Institut für Weltwirtschaft mitgeteilt. Teuerste Großstadt ist und bleibt München. Den größten Anstieg gab es in Hamburg. Die Deutsche Bahn will für mehr Sicherheit an den Bahnhöfen sorgen. Deswegen gilt ab heute an allen deutschen Bahnhöfen ein Alkoholverbot. Das hatte die Bahn schon im Sommer angekündigt und schrittweise umgesetzt. In der Gastro und in den meisten Zügen bleibt das Trinken aber erlaubt. Hoffenheim gegen Beşiktaş und Leverkusen gegen Lech Posen. Das sind die deutschen Partien heute in der Europa League. Außerdem startet Freiburg in die Conference League. Erster Gegner ist Jablonec aus Tschechien.
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4: Mit KI-Support. Sonnig ist es heute Nachmittag in vielen Ecken. Zwischendurch schieben sich mal ein paar Wolken rein. Aber es bleibt trocken. Dazu wird es ziemlich mild, die Werte liegen gerade zwischen 15 und 22 Grad und bis zum Abend ändert sich daran nicht viel. Morgen kommen im Westen mehr Wolken dazu und an der Küste kann es am Nachmittag auch mal regnen. Sonst bleibt es meist freundlich bei bis zu 24 Grad.
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Einen wunderschönen Donnerstagnachmittag. 16 Uhr. Zeit für den Nachmittagsflash hier in Ihrem Lieblingsradio. Und am Mikrofon die nächsten zwei Stunden der Berliner in Hessen, der Volkmar.

Also herzlich willkommen, liebe Hörerinnen und Hörer. Hier ist nun Ihr Nachmittagsflash. Schön, dass Sie heute an diesem Donnerstag mit dabei sind. Wir haben den 15. Oktober 2026 und ich hoffe, ihr seid gut durch den Tag gekommen. Vielleicht sitzt ihr gerade noch bei der Arbeit, seid unterwegs nach Hause, genießt eine kleine Kaffeepause oder habt es euch schon gemütlich gemacht, ganz egal, wo ihr gerade zuhört. Ich habe euch eine bunte Mischung aus guter Musik, interessanten Geschichten und einem Blick zurück in die Geschichte mitgebracht, denn unser heutiges Datum hat einiges zu erzählen. Wir reisen zurück in die Zeit, in der auf einmal 10 Kalendertage verschwanden. Begegnen Napoleon auf seiner letzten Reise und erinnern uns an Menschen, die Geschichte geschrieben haben. Natürlich darf dabei auch die Musik nicht fehlen. Es gibt einen besonderen Geburtstag in der Musikwelt und eine kleine Zeitreise zu Liedern, die uns schon seit vielen Jahren begleiten. All das ist natürlich dann gerüttelt und geschüttelt, wenn Sie haben mit Ihren Musikwünschen und Grüßen. Dafür nutzen Sie wie immer die Grußbox Ihres Lieblingsradios oder WhatsApp unter der 066 22 90 89 573. Können Sie mir gerne auch eine Sprachnachricht hier direkt ins Studio schicken.

Ja, so ist das hier am Donnerstag. Da macht man sich immer so Gedanken, oder? Also bleibt einfach dran, dreht die Lautstärke ruhig ein kleines Stückchen höher und genießt eure erste Stunde Nachmittagsflash. Und wir starten jetzt gleich musikalisch in den Nachmittag mit einem Klassiker, der uns daran erinnert, dass man für gute Laune und Lebensfreude niemals zu alt ist. Zuvor gibt's allerdings noch dieses hier.

Wie heißt es so schön in dem Lied von Udo Jürgens? Mit 66 Jahren, eins kann ich versprechen, wir reisen viel, viel weiter zurück in die Vergangenheit, mehr als 66 Jahren. Jetzt zum Beispiel ins Jahr 1582. Stellt euch einmal vor, ihr schaut abends auf euren Kalender und am nächsten Morgen ist nicht der 5. Oktober, sondern plötzlich der 15. Genau das geschah im Jahr 1582 in mehreren katholischen Ländern Europas. Der Kalender wurde nämlich umgestellt, um die Abweichungen zwischen Kalenderjahr und Sonnenjahr zu korrigieren. Auf Donnerstag, den 4. Oktober, folgte dort unmittelbar Freitag, der 15. Oktober. 10 Tage wurden also bei der Umstellung übersprungen. Natürlich sind die Tage nicht wirklich verschwunden. Die Datumszählung wurde nämlich angepasst. Der neue Kalender heißt Gregorianischer Kalender, benannt nach Papst Gregor dem 13. Er ist die Grundlage unseres heutigen Kalenders. Wenn ihr also heute auf das Datum schaut, könnt ihr euch daran erinnern, selbst unser Kalender hat eine spannende Geschichte.

0: drehen wir die Zeit einfach noch ein bisschen weiter zurück und zwar ins Jahr 1815. Am 15. Oktober betrat Napoleon Bonaparte die Insel St. Helena im Südatlantik. Nach seiner Niederlage bei Waterloo war seine politische Karriere endgültig gescheitert. Die britischen Sieger hatten entschieden, dass er fernab von Europa leben sollte. St. Helena war damals eine abgelegene Insel mitten im Atlantik. Dort verbrachte Napoleon seine letzten Lebensjahre. Er starb dann im Jahr 1821. Ein Mann, der einst große Teile Europas beherrscht hatte, beendet sein Leben weit entfernt von den Schlachtfeldern und den Königshöfen, auf denen er Geschichte geschrieben hatte. Man sollte mal auch mal daran denken. Man erzählt zwar über Napoleon, aber über solche Sachen, ja, die bleiben meist verborgen. Das zeigt uns, wie schnell sich also das Blatt im Leben wenden kann, selbst bei den mächtigsten Menschen ihrer Zeit.
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0: Ja, kommen wir jetzt hier zu einem Geburtstagskind. Happy Birthday to you. Nämlich am 15. Oktober 1844 wurde Friedrich Nietzsche in Röcken bei Lützen geboren. Er wurde später einer der bekanntesten deutschen Philosophen. Seine Gedanken über den Menschen, die Gesellschaft, die Moral und den Sinn des Lebens werden bis heute diskutiert. Nietzsche war allerdings nicht nur Philosoph, sondern beschäftigte sich auch mit Literatur und Musik. Besonders interessant, in jungen Jahren stand er den Komponisten Richard Wagner nahe. Musik spielte also auch in seinem eigenen Leben eine wichtige Rolle. Wenn wir heute über große Denker sprechen, fällt sein Name noch immer. Und das zeigt, dass Gedanken manchmal länger leben als ihr Urheber. Aber jetzt so viel zu Geschichte. Wir machen jetzt wieder das, was im Nachmittagsflash natürlich nicht zu kurz kommen darf. Wir lassen einfach mal die Musik sprechen. Hier ist Peter Maffay.
1: Ja, kommen wir jetzt hier zu einem Geburtstag.

Ja, springen wir in der Zeit wieder etwas nach vorne, und zwar ins Jahr 1963. Deutschland befindet sich mitten in einer Zeit des Wandels. Am 15. Oktober wurde Konrad Adenauer nach seiner langen Amtszeit als Bundeskanzler im Deutschen Bundestag verabschiedet. Er hatte die Bundesrepublik seit ihrer Gründung im Jahr 1949 entscheidend geprägt. Sein Nachfolger sollte Ludwig Erhard sein werden, der vor allem als Vater des Wirtschaftswunders bekannt war. Er wurde am 16. Oktober 1963, also zum zweiten Bundeskanzler der Bundesrepublik Deutschland, gewählt. Erhard war zuvor Wirtschaftsminister gewesen und stand für die soziale Marktwirtschaft. Viele Menschen verbanden mit ihm den wirtschaftlichen Aufschwung der jungen Bundesrepublik. Ein spannender Blick zurück, den die Entscheidungen dieser Zeit beeinflussten. Unser Verständnis von Wirtschaft und Wohlstand bis heute. Naja, und nach so viel Geschichte gönnen wir uns also jetzt wieder einen musikalischen Klassiker. Und der kommt hier von Genghis Khan Moskau. Am 15. Oktober.

Ja, und jetzt kommen wir zum nächsten Geburtstagskind sozusagen. Am 15. Oktober 1946 wurde Richard Carpenter in New Haven im Bundesstaat Connecticut geboren. Also er ist sozusagen 80 Jahre. Meine Güte, was ist denn los hier? Gemeinsam mit seiner Schwester Karen bildete er das weltberühmte Duo Die Carpenters. Richard war Pianist, Sänger, Arrangeur und Produzent. Zusammen schufen die Geschwister einen unverwechselbaren Klang mit wunderschönen Melodien und der warmen, außergewöhnlichen Stimme von Karen. Zu ihren großen Erfolgen gehören Close to You, Top of the World und Yesterday Once More. Gerade Yesterday Once More passt wunderbar zu unserem heutigen Rückblick, denn wenn wir alte Lieder hören, kehren oft auch die Erinnerungen zurück an die erste große Liebe, an Urlaube, an Freunde oder einfach an die Zeit, in der wir diese Songs zum ersten Mal im Radio gehört haben. Herzlichen Glückwunsch also hier zum 80. Geburtstag Richard Carpenter. Und genau deshalb spielen wir jetzt einen Titel, der für viele Menschen bis heute ein Stück musikalische Heimat ist.

So, da haben wir doch gerade hier technische Probleme. Na, so war das aber auch hier. Ja, so ist das manchmal mit dem Herr Telefonanbieter. Wo waren wir denn eigentlich stehen geblieben hier? Ah, hier. So. 1917, das Ende von Mata Hari. Die niederländische Tänzerin Mata Hari wurde am 15. Oktober 1917 in Frankreich hingerichtet. Im Ersten Weltkrieg war sie wegen Spionage verurteilt worden. Bis heute ranken sich viele Geschichten und Mythen um ihr Leben. Am 15. Oktober 1956 nahm Little Richard Good Golly Miss Molly auf. Der Titel wurde zu einem Klassiker der Rock'n'Roll, zeigt, wie aufregend und energiegeladen die Musik der 50er Jahre war. Aber machen wir doch hier noch einen schönen Klassiker von Elvis Presley, Jailhouse Rock.

0: Hey Raymond.
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Ja, und da haben wir einen Musikwunsch, und zwar von Katharina. Sie grüßt alle Hörerinnen, das gesamte Team, und wünscht sich Olivia Dean mit So Easy und wünscht natürlich einen wunderschönen restlichen Donnerstag.

Ja, damit sind wir auch schon hier fast am Ende der ersten Stunde nachmittags. Flash, ich bedanke mich für den Musikwunsch gerade von der Katharina. Natürlich auch, dass sie mir hier im ersten Stündchen ihre Ohren geschenkt haben. Damit endet also unsere kleine Zeitreise durch den 15. Oktober. Wir haben gesehen, dass unser Kalender eine bewegte Geschichte hat, dass große Herrscher auch schwere Zeiten erleben und dass Menschen wie Friedrich Nietzsche unser Denken bis heute beeinflussen. Und

Ja, und damit sind wir hier im zweiten Stündchen Nachmittagsflash. Gleich geht's weiter mit den Wochenhoroskopen. Zuvor begrüße ich natürlich hier noch alle neu dazugeschalteten Hörerinnen und Hörer. Wunderschönen Donnerstag. Sie hören also den Nachmittagsflash hier mit der zweiten Stunde am heutigen 15.10.2026 und ich bin immer noch der Berliner in Hessen. Ja, was soll ich sagen? Machen wir noch einen Song und dann legen wir los mit den Horoskopen. Aber Musikwünsche und Grüße gehen natürlich auch in dieser Stunde wie immer über WhatsApp unter der 066-22-908-9573, gerne auch als Sprachnachricht oder natürlich über die Grußbox Ihres Lieblingsradios.

Genau so schaut's aus. Jetzt gibt's nämlich die Wochenhoroskope. Zuvor unser Wochenmotto für alle Sternzeichen lautet: Manchmal beginnt das Glück genau dort, wo du dich traust, etwas anders zu machen. Diese Woche lädt dich dazu ein, gewohnte Abläufe zu hinterfragen, kleine Veränderungen willkommen zu heißen und dich nicht ausschließlich von den Erwartungen anderer leiten zu lassen. Vielleicht entdeckst du eine neue Möglichkeit, eine lange aufgeschobene Vorhaben anders anzugehen, oder du erkennst, dass eine scheinbar schwierige Situation auch eine überraschend gute Seite hat. Beginnen wir mit den Horoskopen, und zwar mit den Widdern. Lust und Liebe. In Herzensangelegenheiten darf es für dich in dieser Woche lebendig werden. Wenn du in einer Partnerschaft lebst, könnte ein gemeinsames Erlebnis frischen Schwung in euren Alltag bringen. Es muss nicht gleich ein großer Ausflug sein. Manchmal genügt eine Umarmung, bei der ihr beide einmal etwas völlig anderes erlebt. Singles könnten jemanden kennenlernen, der sie durch seine besondere Art überrascht. Lass dich nicht ausschließlich von Äußerlichkeiten beeindrucken. Ein interessanter Charakter und ein guter Humor können sich als deutlich reizvoller erweisen als der erste Eindruck. Beruf und Finanzen. Du möchtest etwas bewegen und Ergebnisse sehen. Besonders bei Aufgaben, bei denen andere längst aufgegeben haben, kannst du deine Durchsetzungskraft unter Beweis stellen. Achte allerdings darauf, nicht jede Herausforderung als persönlichen Wettkampf zu betrachten. Ein sachliches Gespräch kann dir mehr einbringen als eine hitzige Diskussion. Finanziell ist eine gute Woche, um größere Anschaffungen auf ihren tatsächlichen Nutzen zu prüfen. Nicht alles, was deine Aufmerksamkeit weckt, muss auch in deinem Einkaufswagen wandern. Gesundheit und Fitness. Dein Körper profitiert von Aktivitäten, bei denen du deine Kraft gezielt einsetzen kannst. Ob Radfahren, zügig gehen oder ein Training, das dich angenehm fordert. Hauptsache, du hast das Gefühl, etwas für dich getan zu haben. Achte auf deine Schultern und deinen Nacken, besonders wenn du viel am Schreibtisch sitzt. Kleine Bewegungspausen können Verspannungen entgegenwirken. Plane außerdem bewusst Zeiten ein, in denen du nicht ständig erreichbar bist. Und dein persönliches Wochenmotto: Deine Stärke zeigt sich darin, wie du deine Energie einsetzt. Und dann haben wir Stier. Lust und Liebe. Du sehnst dich nach schönen Momenten, die nicht kompliziert sein müssen. In einer Partnerschaft kannst du diese Woche viel bewirken, indem du deinem Gegenüber zeigst, was du ihm besonders schätzt. Vielleicht ist eine kleine Aufmerksamkeit, ein liebevolles zubereitetes Essen oder ein gemeinsamer Abend mit Musik, der euch beide gut tut. Singles könnten feststellen, dass eine Bekanntschaft aus dem näheren Umfeld plötzlich interessanter wird. Achte darauf, ob die Sympathie auf Gegenseitigkeit beruht, und gibt einem Kennenlernen die Chance, sich auch natürlicherweise zu entwickeln. Beruf und Finanzen. Dein praktischer Blick hilft dir bei einer Aufgabe, die entscheidend denn Einzelheiten zu erkennen. Besonders dort, wo Qualität und Verlässlichkeit gefragt sind, kannst du überzeugen. Möglicherweise ergibt sich die Gelegenheit, deine Erfahrung einzubringen oder einen Vorschlag zu machen, der den Arbeitsalltag erleichtert. Finanziell steht der bewusste Umgang mit deinen Ressourcen im Mittelpunkt. Prüfe laufende Verträge, Abonnements und regelmäßige Ausgaben. Schon eine kleine Anpassung kann dir auf Dauer mehr Spielraum verschaffen. Gesundheit und Fitness. Diese Woche darfst du
dich stärker an Aktivitäten orientieren, die dir wirklich Freude machen. Vielleicht hast du mal Lust auf einen Spaziergang durch die Natur, Gartenarbeit oder eine gemütliche Fahrradtour. Auch deine Ernährung verdient Aufmerksamkeit. Frische Zutaten und abwechslungsreiche Mahlzeiten können dazu beitragen, dass du dich wohlfühlst. Vermeide es, dich bei Bewegungen und Fitness an unrealistischen Maßstäben zu messen. Entscheidend ist, dass du dich regelmäßig um dich kümmerst. Dein Wochenmotto: Was dir wirklich gut tut, verdient einen festen Platz in deinem Leben. So, machen wir Musik und dann haben wir hier beim Nachmittagsflash die Zwillinge. 17 Uhr und 10 Minuten haben wir es.

Jahreswochenhoroskop für alle im Sternzeichen Zwilling Geborenen. Lust und Liebe. Du könntest in dieser Woche auf Menschen treffen, die deine Gedanken auf angenehme Weise beschäftigen. In einer Beziehung bietet sich die Gelegenheit, gemeinsame Interessen wieder stärker in den Mittelpunkt zu rücken. Vielleicht entdeckt ihr ein neues Hobby oder plant etwas, auf das ihr euch beide freuen könnt. Singles profitieren davon, unterschiedliche Begegnungen nicht vorschnell einzuordnen. Ein Mensch, der zunächst ganz anders wirkt als ein übliches Beuteschema, könnte dich gerade deshalb faszinieren. Bleibe offen, ohne dich etwas verpflichtet zu fühlen. Beruf und Finanzen. Dein Ideenreichtum ist gefragt, wenn es darum geht, eine festgefahrene Aufgabe effizienter zu gestalten. Du erkennst möglicherweise Zusammenhänge, die anderen entgehen, und kannst damit eine Diskussion entscheidend bereichern. Wichtig ist, deine Vorschläge verstanden und korrekt zu präsentieren. Bei finanziellen Entscheidungen solltest du dich nicht allein auf mündliche Zusagen verlassen. Diese Angebote sorgfältig durch und vergleiche die Bedingungen, bevor du dich festlegst. Ein wenig zusätzliche Recherche kann sich auch auszahlen. Gesundheit und Fitness. Dein Geist ist vermutlich besonders aktiv, weshalb ein körperlicher Ausgleich wichtig wird. Aktivitäten mit wechselnden Eindrücken könnten dir entgegenkommen. Tanzen, Wandern, auf einer neuen Strecke oder ein Mannschaftssport bringen Abwechslung in deine Woche. Versuche abends nicht bis zur letzten Minute Nachrichten, Videos oder andere Inhalte zu konsumieren. Eine ruhige Abendgestaltung kann dir helfen, leichter abzuschalten. Achte außerdem darauf, über den Tag verteilt ausreichend zu trinken, und dein Wochenmotto: aus einer guten Idee wird etwas Wertvolles, wenn du ihr auch die Chance gibst. Krebs. Lust und Liebe. In der Liebe könnten gemeinsame Erinnerungen eine besondere Rolle spielen. Vielleicht kommt ein Lied, ein Foto oder ein vertrauter Ort zur Sprache, der euch an einen schönen Moment erinnert. Daraus kann ein liebevoller Austausch entstehen, der eure Verbindung bereichert. Wenn du Single bist, lohnt es sich, genauer hinzusehen, welche Menschen dir auch ihre Taten zeigen. Denn zeigen, dass sie es ernst meinen. So, große Versprechen sind weniger aussagekräftig als zuverlässiges Verhalten. Du darfst dir eine Beziehung wünschen, in der Zuneigung nicht ständig erklärt werden muss. Beruf und Finanzen. Du besitzt ein gutes Gespür dafür, die Entscheidungen auf andere Menschen zu wirken. Das kann dir bei Teamarbeit, Kundenkontakten oder organisatorischen Aufgaben helfen. Vielleicht wirst du um Rat gefragt, weil jemand deine besondere Einschätzung schätzt. Achte darauf, dass du dabei nicht unbemerkt zusätzliche Verantwortung übernimmst, die eigentlich anderen zusteht. Finanziell könnte es sinnvoll sein, Rücklagen und geplante Ausgaben genauer aufeinander abzustimmen. Eine übersichtliche Planung gibt dir Sicherheit bei kommenden Verpflichtungen. Gesundheit und Fitness. Dein Wohlbefinden hängt in dieser Woche auch davon ab, wie angenehm du deine Umgebung gestaltest. Ein aufgeräumter Lieblingsplatz, frische Luft und regelmäßige Mahlzeiten können deinen Alltag positiv drehen. Wenn dich etwas beschäftigt, kann es helfen, Gedanken aufzuschieben, statt sie ständig im Kopf zu bewegen. Achte auf ausreichend Schlaf und darauf, dass du dich nicht dauerhaft von den Stimmungen anderer mitreißen lässt. Und dein Wochenmotto: du kannst für andere da sein, ohne dich selbst aus dem Blick zu verlieren. So, Musik, und dann haben wir die Löwen hier beim Nachmittagsflash.

Ach ja, ja. So, liebe Löwen, lausche auf, hier ist Ihr Wochenhoroskop. Lust und Liebe, dein Charme kann diese Woche besonders gut zur Geltung kommen, wenn du andere Menschen mit echter Aufmerksamkeit begegnest. In einer Partnerschaft ist es ein guter Zeitpunkt, gemeinsame Wünsche zu besprechen, die im Alltag bisher wenig Beachtung gefunden haben. Vielleicht möchtet ihr etwas unternehmen, das euch beide begeistert, oder euch einmal bewusst Zeit füreinander nehmen. Singles könnten durch eine Veranstaltung, einen Freundeskreis oder ein gemeinsames Interesse auf jemanden aufmerksam werden. Zeige ruhig deine humorvolle Seite. Sie kann mehr Türen öffnen als jede perfekte vorbereitete Vorstellung. Beruf und Finanzen. Eine Aufgabe könnte die Möglichkeit geben, Verantwortung zu übernehmen oder ein Ergebnis überzeugend zu präsentieren. Nutze die Chance, ohne die Leistungen anderer kleinzureden. Gerade durch gute Zusammenarbeit kannst du zeigen, dass du nicht nur Ideen hast, sondern sie auch mit anderen umsetzen kannst. Bei finanziellen Themen solltest du zwischen einer sinnvollen Investition in deine Zukunft und einer Ausgabe unterscheiden, die lediglich Eindruck machen soll. Ein klarer Blick auf den langfristigen Nutzen hilft dir bei deiner Entscheidung. Gesundheit und Fitness. Du kannst viel Freude an Bewegung entwickeln, wenn sie nicht ausschließlich einem Trainingsziel dient. Vielleicht motiviert dich Musik zu einer Tanzeinheit oder du probierst eine Sportart aus, bei der Geschicklichkeit und Ausdauer zusammenspielen. Achte darauf, dich nach körperlicher Belastung ausreichend zu erholen. Auch regelmäßige Mahlzeiten und ein vernünftiger Umgang mit Koffein können deinen Alltag unterstützen. Gönne dir Aktivitäten, bei denen du lachen und den Kopf frei bekommen kannst. Dein Wochenmotto: wahre Größe zeigt sich darin, andere deinem Erfolg teilhaben zu lassen. Jungfrau, Lust und Liebe. In Liebesangelegenheiten können kleine gemeinsame Rituale diese Woche besonders wertvoll sein. Vielleicht tut es euch gut, regelmäßig zusammen zu essen, einen festen Abend für gemeinsame Unternehmungen einzuplanen oder ein Gespräch einmal ohne Ablenkung zu führen. Das muss nicht jedes Problem bis ins letzte Detail analysieren, um zu erkennen, was eine Beziehung gut tut. Singles sollten sich nicht ausschließlich darauf konzentrieren, ob ein neuer Kontakt alle gewünschten Eigenschaften mitbringt. Manchmal zeigt sich erst im gemeinsamen Erleben, ob zwei Menschen wirklich zueinander passen. Beruf und Finanzen. Du kannst dich gut auf Aufgaben konzentrieren, bei denen Sorgfalt und ein genauer Blick gefragt sind. Besonders hilfreich ist deine Fähigkeit, Fehlerquellen frühzeitig zu erkennen. Achte jedoch darauf, nicht zu viel Zeit mit Einzelheiten zu verbringen, die für das Gesamtergebnis kaum eine Rolle spielen. Bei finanziellen Angelegenheiten empfiehlt es sich, ein genauer Blick auf größere Verpflichtungen, Versicherungen oder geplanten Anschaffungen. Wenn dir etwas unklar erscheint, frage nach, bevor du unterschreibst oder Geld überweist. Gesundheit und Fitness. Dein Körper könnte dir deutlich zeigen, welche Gewohnheiten dir Energie geben und welche dich eher belasten. Beobachte beispielsweise, wie du dich nach unterschiedlichen Mahlzeiten, Bewegungsformen oder Schlafzeiten fühlst. Darauf lassen sich praktisch Erkenntnisse für deinen Alltag gewinnen. Ein regelmäßiger Spaziergang oder ein kurzes Training zu Hause kann bereits ein guter Anfang sein. Wichtig ist, dass du nicht jede körperliche Veränderung sofort bewertest. Gib dir Zeit, herauszufinden, welche Routinen zu deinem Leben passt. Dein Wochenmotto: gute Entscheidungen entstehen, wenn du Wichtiges von Unwichtigem unterscheiden kannst. So, machen wir Musik und dann gibt's die Nachrichten. Hier beim Nachmittagsflash. Danach bin ich wieder da mit dem zweiten Teil der Horoskope.

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1: Im Studio Philipp Nützig. Schönen guten Tag. Die völlig überlasteten Notaufnahmen entlasten. Das ist das Ziel einer Notfallreform, die der Bundestag jetzt verabschiedet hat. Ein großer Teil davon, sowohl bei Notrufen als auch in den Krankenhäusern, soll es künftig eine Ersteinschätzung geben, ob Patienten wirklich ein Fall für die Notaufnahme sind oder doch für eine Bereitschaftspraxis. Gesundheitsminister Carsten Lindemann sagt:
2: Mit diesem Notfallwegweiser kommen die Patienten so immer an die richtige Stelle. Die Notaufnahmen werden entlastet und können sich in Zukunft auf die Fälle konzentrieren, die wirklich schnelle Hilfe brauchen.
1: Der Tankrabatt zeigt wohl nicht ganz den Effekt, den er haben sollte. Das Deutsche Institut für Wirtschaftsforschung sagt, die Steuersenkung wird nur in Teilen an die Verbraucher weitergegeben. Jana Klonikowski.
3: Seit Anfang des Monats gibt es den Tankrabatt wieder und durch diese Steuersenkung sollten die Preise an den Zapfsäulen um gut 17 Cent pro Liter purzeln. Die Realität sieht aber anders aus, da sind es im Schnitt nur 10 bis 11 Cent. Ob und wie stark der Tankrabatt weitergegeben wird, hängt von Raffinerien und Großhändlern und dem Wettbewerb ab, heißt es vom DIW. Die Experten fordern das Bundeskartellamt auf, da noch stärker draufzuschauen.
1: In Berlin sitzen Linke, SPD und Grüne wieder zusammen an einem Tisch, um eine Koalition zu schmieden. Heute wurden die Sondierungen fortgesetzt. Die Gespräche waren zuletzt unterbrochen worden, weil sich die Linke nicht an Absprachen gehalten haben soll. Wer mit dem Auto von Deutschland aus nach Dänemark fährt, muss auch weiter mit Grenzkontrollen rechnen. Die dänische Regierung hat die Maßnahme um weitere 6 Monate verlängert. Begründet wird das Ganze mit einer ernsten Sicherheitslage im Land. Die Deutsche Bahn will für mehr Sicherheit an den Bahnhöfen sorgen. Deswegen gilt ab heute an allen deutschen Bahnhöfen ein Alkoholverbot. Das hatte die Bahn schon im Sommer angekündigt und schrittweise umgesetzt. In der Gastro und in den meisten Zügen bleibt das Trinken aber erlaubt. Hoffenheim gegen Beşiktaş und Leverkusen gegen Lech Posen. Das sind die deutschen Partien heute in der Europa League. Außerdem startet Freiburg in die Conference League. Erster Gegner ist Jablonec aus Tschechien.
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4: Mit KI-Support. Meist sonnig ist es gerade. Ab und zu ziehen ein paar Wolken durch, aber es bleibt trocken und die Höchstwerte liegen heute bei 15 bis 22 Grad. Morgen sieht es im Westen deutlich wolkiger aus und Richtung Küste kann am Nachmittag auch mal etwas Regen dabei sein. Sonst oft freundlich und trocken, maximal bis 24 Grad.

Ja, zweiter Teil der Wochenhoroskope. Damit sind wir zurück jetzt hier aus der Nachrichtenpause. Und Achtung, liebe Wagen, hier ist Ihr Wochenhoroskop. Lust und Liebe, du könntest in dieser Woche besonders viel Freude an gemeinsamen Unternehmungen haben, bei denen Schönheit, Kultur oder Genuss eine Rolle spielen. Ein Konzert, ein gemütliches Restaurantbesuch oder ein Ausflug in eine interessante Stadt könnten für schöne Erinnerungen sorgen. In einer Partnerschaft ist es hilfreich, Wünsche nicht nur anzudeuten, sondern konkret auszusprechen. Singles haben gute Chancen, bei einer geselligen Gelegenheit interessante Menschen kennenzulernen. Achte darauf, ob ihr ähnliche Vorstellungen vom Alltag habt. Denn gerade dort zeigt sich, ob aus einer Begegnung mehr werden kann. Beruf und Finanzen. Dein Sinn für Ästhetik und ein überzeugendes Auftreten können dir bei Präsentationen, Verhandlungen oder kreativen Aufgaben zugutekommen. Vielleicht gelingt es dir, unterschiedliche Vorschläge zu einer Lösung zusammenzuführen, mit der alle Beteiligten auch arbeiten können. Finanziell ist es eine geeignete Woche, um geplante Ausgaben für Freizeit, Kleidung oder Wohnkomfort realistisch einzuordnen. Du musst auf schöne Dinge nicht verzichten, solltest aber überlegen, welche Anschaffungen dir langfristig Freude bereiten und welche nur kurzfristig verlockend erscheinen. Gesundheit und Fitness. Du kannst dein Wohlbefinden durch eine abwechslungsreiche Woche unterstützen, in der sich Bewegung und angenehme Erlebnisse verbinden. Tanzen, Yoga, Radfahren oder ein Spaziergang mit einer vertrauten Person könnten dir gefallen. Auch dein Zuhause darf zu einer kleinen Erholungsoase werden. Angenehmes Licht, frische Luft und eine gemütliche Umgebung können nach einem anstrengenden Tag gut tun. Plane deine Freizeit so, dass du nicht von einer Verabredung zur nächsten eilst. Es darf auch einmal ein freier Nachmittag sein. Und dein Wochenmotto: Schöne Momente entstehen, wenn du ihnen bewusst Raum gibst. Skorpion, Lust und Liebe. In der Liebe kannst du diese Woche feststellen, wie wichtig gemeinsame Ziele und gegenseitige Verlässlichkeit sind. In einer Partnerschaft bietet sich die Gelegenheit, über etwas zu sprechen, das euch in Zukunft näher zusammenbringen könnte. Vielleicht geht es um eine Reise, ein gemeinsames Projekt oder eine Veränderung im Alltag. Singles können von einer Person angezogen werden, die eine ungewöhnliche Perspektive auf das Leben mitbringt. Lass dich auf interessante Gespräche ein und achte darauf, wie sich der Kontakt entwickelt, statt schon früh eine feste Vorstellung vom möglichen Ausgang zu haben. Beruf und Finanzen. Du kannst dich intensiv mit einer Aufgabe beschäftigen und dabei auch komplizierte Zusammenhänge durchdringen. Das ist besonders hilfreich, wenn Informationen ausgewertet oder langfristige Entscheidungen vorbereitet werden müssen. Halte deine Erkenntnis nachvollziehbar fest, damit andere von deiner Arbeit auch profitieren können. Finanziell solltest du bei Angeboten, die besonders hohe Vorteile versprechen, genau hinsehen. Prüfe Bedingungen und Risiken sorgfältig und lass dich nicht zu einer schnellen Entscheidung drängen. Sachliche Informationen sind in dieser Woche wertvoller als große Versprechen. Gesundheit und Fitness. Du könntest davon profitieren, deine Aufmerksamkeit stärker auf die Qualität deiner Erholung zu richten. Nicht nur die Dauer einer Pause zählt, sondern auch, ob du dabei wirklich abschalten kannst. Ein Spaziergang ohne ständige Handybenachrichtigungen, ruhige Musik oder eine entspannte Beschäftigung am Abend können hilfreich sein. Für die Fitness eignen sich Aktivitäten, bei denen du deine Konzentration und Ausdauer kombinierst. Steigere die Belastung nach deinen Möglichkeiten und achte darauf, deinen Körper nach anstrengenden Einheiten genügend Regeneration zu ermöglichen.
Und dein Wochenmotto: Wer seine Ziele kennt, kann seine Kräfte auch gezielt einsetzen. Musik, und dann haben wir hier die Schützen. Gleich beim Nachmittagsflash. Ich bin der Berliner in Hessen. Schönen Donnerstag.

Liebe Schützen, lausche auf, hier ist Ihr Wochenhoroskop, Lust und Liebe. In der Liebe darf diese Woche ruhig etwas mehr Abwechslung einziehen. Paare könnten gemeinsam einen Ort besuchen, an dem sie noch nie waren, oder eine Aktivität ausprobieren, die bisher nur auf ihrer Wunschliste stand. Das schafft Gesprächsstoff und bringt neue Eindrücke in die Beziehung. Singles könnten sich zu Menschen hingezogen fühlen, die andere Interessen oder einen ganz anderen Lebensweg haben. Gerade diese Unterschiede können spannend sein. Entscheidend ist, dass ihr euch gegenseitig respektiert und ähnliche Vorstellungen davon entwickelt, wie viel Nähe und Freiraum ihr euch wünscht. Beruf und Finanzen. Du denkst gern über Möglichkeiten nach, die über den bisherigen Aufgabenbereich hinausgehen. Diese Woche kannst du daraus einen konkreten Vorteil machen, indem du dich über neue Kenntnisse, Arbeitsweisen oder berufliche Perspektiven informierst. Vielleicht entdeckst du eine Fortbildung oder eine Aufgabe, die dich langfristig weiterbringen könnte. Finanziell solltest du bei Reiseplänen, Freizeitaktivitäten und spontanen Unternehmungen den Überblick behalten. Ein vorher festgelegter Betrag für Vergnügen erlauben dir, eine Woche zu genießen, ohne später unangenehme Überraschungen zu erleben. Gesundheit und Fitness, frische Luft und Bewegung können dir helfen, dich ausgeglichener zu fühlen. Wenn du gern draußen bist, plane eine längere Wanderung, eine Radtour oder einen Ausflug in eine Landschaft, in die du noch nicht kennst. Auch ein neuer Kurs kann dir Motivation geben. Wichtig ist, deine Kräfte nicht zu überschätzen, nur weil du gerade besonders viel unternehmen möchtest. Nimm ausreichend Wasser mit, denke an passende Kleidung und gönne dir noch längere Aktivitäten, eine entspannte Pause. Und dein Wochenmotto: Neue Erfahrungen bereichern dich, wenn du sie mit Bedacht auswählst. Dann haben wir die Steinböcke. Lust und Liebe. In der Partnerschaft können diese Woche darum gehen, gemeinsame Zukunftspläne greifbarer zu machen. Vielleicht besprecht ihr, wie ihr eure Freizeit gestalten, ein Vorhaben finanzieren oder eure nächsten Monate organisieren möchtet. Solche Gespräche müssen nicht trocken sein. Wenn beide ihre Wünsche einbringen, können daraus schöne gemeinsame Perspektiven entstehen. Singles könnten jemanden Interessanten finden, der einen klaren Blick von seinem Leben hat und Verantwortung übernimmt. Achte doch darauf, dass neben ähnlichen Lebensvorstellungen auch Humor, Anziehung und ein angenehmes Miteinander vorhanden sind. Beruf und Finanzen. Du hast ein gutes Gespür dafür, welche Aufgaben langfristig wichtig sind. In dieser Woche kann es sich lohnen, Arbeitsabläufe oder Zuständigkeit genauer zu beachten und Verbesserungsvorschläge vorzubereiten. Wenn du ein berufliches Ziel verfolgst, kann eine zusätzliche Qualifikation oder ein gezieltes Gespräch mit einer erfahrenen Person hilfreich sein. Finanziell bietet sich ein Blick auf größere Ziele an. Wie entwickeln sich deine Rücklagen? Welche Ausgaben stehen bevor und welche Verpflichtungen möchtest du in den kommenden Monaten reduzieren? Eine realistische Planung schafft Handlungsspielraum. Gesundheit und Fitness. Achte darauf, dass dein Alltag nicht ausschließlich aus Pflichten und festen Terminen besteht. Bewegung lässt sich auch mit angenehmen Aktivitäten verbinden, etwa mit einem Spaziergang nach dem Abendessen oder einer regelmäßigen Schwimmeinheit. Wenn du viel sitzt, könnte kurze Mobilitätsübungen helfen, deinen Körper in Bewegung zu halten. Auch die Gestaltung deiner Abende verdient Aufmerksamkeit. Eine feste Zeit zum Abschalten kann verhindern, dass berufliche Gedanken bis spät in die Nacht nachwirken. Und dein Wochenmotto: Deine Zukunft wird durch die Entscheidung geprägt, die du heute bewusst triffst. Gesundheit und Fitness. Achte darauf, dass dein Alltag nicht

Ja, kommen wir zu den letzten beiden Horoskopen für diese Woche. Und liebe Wassermänner, hier ist Ihr Wochenhoroskop. Lust und Liebe, du könntest dich in dieser Woche besonders zu Menschen hingezogen fühlen, mit denen du über ungewöhnliche Themen sprechen oder gemeinsam etwas Kreatives unternehmen kannst. In einer Partnerschaft lohnt es sich, die Interessen des anderen näher kennenzulernen. Selbst wenn du sie bisher nicht geteilt hast, vielleicht entdeckt ihr dabei eine neue gemeinsame Leidenschaft. Singles könnten bei einem Kurs, einer Veranstaltung oder ein gemeinsames Hobby jemanden treffen, der sie geistig anregt. Eine gute Verbindung darf sich auch mehreren Ebenen bewegen, durch Gespräche, Anziehung und gemeinsame Erlebnisse. Beruf und Finanzen. Deine Fähigkeit, Dinge aus einem anderen Blickwinkel zu betrachten, kann bei technischen, kreativen oder organisatorischen Aufgaben hilfreich sein. Möglicherweise findest du eine Lösung, die zunächst ungewöhnlich erscheint, im Alltag aber echte Vorteile bietet. Stell deine Vorschlag ruhig so vor, dass andere die praktische Umsetzung nachvollziehen können. Finanziell könnte dich eine neue Möglichkeit interessieren, etwa eine digitale Dienstleistung oder ein technisches Produkt. Prüfe vor einer Anschaffung, ob du den Nutzen

deine Spaziergänge. Achte gleichzeitig auf eine angenehme Gestaltung deiner Bildschirmzeiten. Wenn du lange am Computer oder Smartphone bist, gönne deinen Augen regelmäßige Pausen und bewege dich zwischendurch. Auch ein fester Rhythmus bei den Mahlzeiten kann dir helfen, deinen Tag angenehmer zu gestalten. Dein Wochenmotto: Deine besondere Sichtweite wird wertvoll, wenn du sie in die Tat umsetzt. Und zu guter Letzt die Fische hier beim Nachmittagsflash. Lust und Liebe. In der Liebe können gemeinsame Erlebnisse mit einem kreativen oder kulturellen Note besonders schön werden. Vielleicht besucht ihr ein Konzert, schaut einen Film, kocht gemeinsam ein neues Gericht oder verbringt Zeit mit Musik, die euch beiden gefällt. In einer Partnerschaft kann ein solches Erlebnis neue Gespräche anstoßen und zeigen, was euch verbindet. Singles könnten jemanden kennenlernen, der eine künstlerische Ader besitzt oder sich für ähnliche Themen begeistert. Lasst dich von der Atmosphäre einer Begegnung ansprechen, achte aber ebenso darauf, ob die gegenseitige Zuneigung auch im Alltag Bestand haben kann. Beruf und Finanzen. Deine Vorstellungskraft kann dir helfen, neue Ansätze für Aufgaben zu entwickeln, die bisher wenig Freude bereitet haben. Besonders bei gestalterischen oder kommunikativen Tätigkeiten kannst du deine Stärken einbringen. Damit deine Ideen nicht nur Gedanken bleiben, solltest du die nächsten Schritte möglichst konkret festhalten. Finanziell ist es ratsam, Ausgaben für Freizeit, Dekoration oder kleine Herzenswünsche im Blick zu behalten. Du darfst dir etwas gönnen, ohne dabei deine wichtigen Verpflichtungen aus den Augen zu verlieren. Gesundheit und Fitness. Du kannst diese Woche davon profitieren, deine Sinne bewusst anzusprechen. Musik, angenehme Düfte, Naturerlebnisse oder eine entspannte Beschäftigung mit den Händen können für wohltuende Abwechslung sorgen. Bewegung muss dabei nicht anstrengend sein. Schwimmen, leichtes Yoga oder ein Spaziergang am Wasser könnten dir helfen, wenn du dich müde fühlst. Überprüfe, ob du in letzter Zeit genügend geschlafen und regelmäßige Pausen gemacht hast. Bei anhaltenden Beschwerden solltest du medizinischen Rat einholen, statt sie allein mit Erholung ausgleichen zu wollen. Und dein Wochenmotto: Deine Fantasie zeigt dir Möglichkeiten, mit kleinen Schritten werden sie Wirklichkeit. Tja, und damit sind wir am Ende vom Nachmittagsflash. Denk dran, jede Woche bringt neue Begegnungen, Herausforderungen und Chancen mit sich. Du musst nicht alles auf einmal verändern und dein Leben eine andere Richtung geben. Manchmal reicht eine Entwicklung, entscheidend bewusster zu treffen, einem Menschen Zeit zu schenken oder etwas auszuprobieren, das bisher keinen Platz in deinem Alltag hatte. Damit sind wir am Ende vom Nachmittagsflash. Den nächsten gibt's kommenden Donnerstag hier in Ihrem Lieblingsradio. Hier geht's gleich weiter mit der nächsten Moderatorin, dem nächsten Moderator oder dem Auto-DJ. Mir bleibt noch zu sagen, bleiben Sie gesund und vor allen Dingen musikalisch.

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1: Im Studio Philipp Nützig. Schönen guten Abend. Der Bundestag hat eine Reform beschlossen, die die Notaufnahmen entlasten soll. Künftig soll etwa schon am Telefon eingeschätzt werden, ob ein Patient wirklich in die Notaufnahme muss oder doch in eine Bereitschaftspraxis. Außerdem gab es das Go für die digitale Brieftasche. Der SPD-Abgeordnete Parsamavi hat an dem Gesetz dafür gearbeitet. Er sagt:
2: Wie oft müssen Menschen heute noch einen Ausweis vorzeigen, Dokumente nachreichen oder dieselben Angaben mehrfach machen? Das kostet uns Zeit und Nerven. Die europäische digitale Brieftasche soll es ermöglichen, sich künftig mit dem Smartphone auszuweisen und weitere Nachweise digital vorzulegen.
1: Da geht es dann etwa um Führerschein oder Krankenkassenkarte. Die App dafür soll es ab Januar geben. Der Tankrabatt kommt nicht komplett bei den Menschen an. Das kritisiert das Deutsche Institut für Wirtschaftsforschung. Eigentlich sollten die Preise an den Zapfsäulen um gut 17 Cent pro Liter purzeln. In der Realität sind es im Schnitt aber nur 10 bis 11 Cent. Ob und wie stark der Tankrabatt weitergegeben wird, hängt von Raffinerien und Großhändlern und dem Wettbewerb ab, heißt es vom DIW. Die Experten fordern das Bundeskartellamt auf, da noch stärker drauf zu schauen. Wer in Deutschland zur Miete wohnt, muss wohl mehr dafür zahlen. Im Moment liegen die Preise fast 4% über dem Vorjahreszeitraum. Das hat das Kieler Institut für Weltwirtschaft mitgeteilt. Teuerste Großstadt ist und bleibt München. Den größten Anstieg gab es in Hamburg. Bundeswirtschaftsministerin Reiche muss ein Instagram-Video über die Linkspartei löschen. Das hat das Bundesverfassungsgericht entschieden. Reiche hatte der Partei vorgeworfen, offen antisemitisch zu sein. Für die Attacke hatte sie den offiziellen Account ihres Ministeriums genutzt. Das dürfe sie nicht, so die Richter. Die Erkältungssaison nimmt an Fahrt auf. In Deutschland müssen wieder mehr Menschen mit Atemwegsinfekten zum Arzt. Besonders häufig trifft es kleine Kinder und ältere Menschen. Laut RKI sind die Zahlen aber noch im üblichen Rahmen für diese Jahreszeit. Drei deutsche Teams sind heute in den europäischen Fußballwettbewerben gefordert. Leverkusen trifft in der Europa League in Polen auf Lech Posen. Danach geht es für Hoffenheim zu Hause gegen Beşiktaş Istanbul. Und in der Conference League spielt Freiburg gegen Jablonec aus Tschechien.
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3: Mit KI-Support. Trocken ist es heute Abend meistens. Dazu sind ein paar Wolken unterwegs. Später bildet sich in der Mitte und im Süden auch öfter Nebel. In der Nacht bleibt es weiter trocken, die Tiefstwerte liegen zwischen 13 und 1 Grad. Morgen kommen im Westen viele Wolken rein und am Nachmittag kann es an der Küste etwas regnen. Sonst bleibt es meist trocken bei maximal 24 Grad.
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1: Im Studio Philipp Nützig. Schönen guten Abend. Ausweis, Führerschein und Krankenkassenkarte auf dem Smartphone. Der Bundestag hat grünes Licht für die digitale Brieftasche gegeben. Außerdem wurde eine Reform beschlossen, die die überlasteten Notaufnahmen entlasten soll. Ein großer Teil davon, sowohl bei Notrufen als auch in den Krankenhäusern, soll es künftig eine Ersteinschätzung geben, ob Patienten wirklich ein Fall für die Notaufnahme sind. Bundesgesundheitsminister Lindemann sagt:
2: Mit diesem Notfallwegweiser kommen die Patienten so immer an die richtige Stelle. Die Notaufnahmen werden entlastet und können sich in Zukunft auf die Fälle konzentrieren, die wirklich schnelle Hilfe brauchen.
1: Wer in Deutschland zur Miete wohnt, muss immer mehr dafür bezahlen. Im Moment liegen die Preise fast 4% über dem Vorjahreszeitraum. Das hat das Kieler Institut für Weltwirtschaft mitgeteilt. Je nach Region gibt's aber Unterschiede. Die teuerste Großstadt ist und bleibt München. Den größten Anstieg gab's hingegen in Hamburg, Düsseldorf und Köln. Um das Thema Mieten geht es heute auch bei einem Wohngipfel in Berlin. An den Tankstellen müssen Autofahrer auch weiterhin tief in die Tasche greifen. Eine Analyse des Deutschen Instituts für Wirtschaftsforschung zeigt, nur 2/3 des Tankrabatts werden auch weitergegeben. Die Steuersenkung bei Benzin und Diesel gilt noch bis Ende des Jahres. Wer mit dem Auto von Deutschland aus nach Dänemark fährt, muss auch weiter mit Grenzkontrollen rechnen. Die dänische Regierung hat die Maßnahme um weitere 6 Monate verlängert. Begründet wird das Ganze mit einer ernsten Sicherheitslage im Land. Die Schaltsekunde wird nächstes Jahr abgeschafft. Das haben Fachleute beschlossen. Sie gleicht bisher Unterschiede zwischen Uhrzeit und Erdrotation aus, kann aber Computersysteme stören. Im Alltag merken wir erstmal nichts davon. Die letzte Schaltsekunde wurde vor knapp 10 Jahren eingefügt.
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3: Mit KI-Support. Trocken ist es heute Abend meistens, dazu sind ein paar Wolken unterwegs. Später bildet sich in der Mitte und im Süden auch öfter Nebel. In der Nacht bleibt es weiter trocken, die Tiefstwerte liegen zwischen 13 und 1 Grad. Morgen kommen im Westen viele Wolken rein und am Nachmittag kann es an der Küste etwas regnen, sonst bleibt es meist trocken bei maximal 24 Grad.

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1: Im Studio Philipp Nützig. Schönen guten Abend. Der Bundestag hat heute die Notfallreform und die digitale Brieftasche beschlossen. Die Reform soll die Notaufnahmen entlasten. Sowohl bei Notrufen als auch in den Krankenhäusern soll es künftig eine Ersteinschätzung geben, ob Patienten wirklich ein Fall für die Notaufnahme sind oder doch für eine Bereitschaftspraxis. Mit der digitalen Brieftasche sollen Ausweis, Führerschein und Krankenkassenkarte aufs Smartphone kommen. Das Ganze ist aber nicht Pflicht. Die App dafür soll es ab Januar geben. Am Frankfurter Flughafen wächst die Sorge, dass Kerosin knapp werden könnte. Grund sind Probleme mit einer Pipeline. Die Lufthansa hat bereits reagiert. Schon vor dem Abflug nach Frankfurt sollen einige Flugzeuge der Airline noch mehr Kraftstoff aufnehmen. Flüge werden wohl nicht gestrichen, sagte Luftfahrtexperte Heinrich Großbongard bei NTV.
2: Im Frühjahr war es ja so, dass die Gefahr bestand, dass wir in ganz Europa zu wenig Treibstoff haben. Jetzt liegt es einfach daran, dass lokal die Versorgung nicht funktioniert, weil die Tankschiffe nicht voll beladen werden können, die Frankfurt versorgen und die Pipeline offenbar gerade gewartet wird. Und da ruckelt es ein wenig.
1: Deutschland und Frankreich wollen das Verbrenner aus in der EU lockern. Kanzler Merz und Präsident Macron haben sich offenbar darauf geeinigt, dass Autohersteller ihre CO2-Emissionen weniger stark senken müssen. Damit könnten auch nach 2035 mehr neue Benzin- und Dieselautos verkauft werden. Die EU muss noch zustimmen. In Berlin sitzen Linke, SPD und Grüne wieder zusammen an einem Tisch, um eine Koalition zu schmieden. Heute wurden die Sondierungen fortgesetzt. Die Gespräche waren zuletzt unterbrochen worden, weil sich die Linke nicht an Absprachen gehalten haben soll. Bundeswirtschaftsministerin Reiche muss ein Instagram-Video über die Linkspartei löschen. Das hat das Bundesverfassungsgericht entschieden. Reiche hatte der Partei vorgeworfen, offen antisemitisch zu sein. Für die Attacke hatte sie den offiziellen Account ihres Ministeriums genutzt. Das dürfe sie nicht, so die Richter.
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3: Mit KI-Support. Trocken ist es heute Abend meistens, dazu sind ein paar Wolken unterwegs, später bildet sich in der Mitte und im Süden auch öfter Nebel. In der Nacht bleibt es weiter trocken, die Tiefstwerte liegen zwischen 13 und 1 Grad. Morgen kommen im Westen viele Wolken rein und am Nachmittag kann es an der Küste etwas regnen, sonst bleibt es meist trocken bei maximal 24 Grad.
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1: Im Studio Philipp Nützig. Schönen guten Abend. Der Bundestag hat eine Reform beschlossen, die die Notaufnahmen entlasten soll. Künftig soll etwa schon am Telefon eingeschätzt werden, ob ein Patient wirklich in die Notaufnahme muss oder doch in eine Bereitschaftspraxis. Außerdem gab es das Go für die digitale Brieftasche. Der SPD-Abgeordnete Parsamavi hat an dem Gesetz dafür gearbeitet. Er sagt:
2: Wie oft müssen Menschen heute noch einen Ausweis vorzeigen, Dokumente nachreichen oder dieselben Angaben mehrfach machen? Das kostet uns allen Zeit und Nerven. Die europäische digitale Brieftasche soll es ermöglichen, sich künftig mit dem Smartphone auszuweisen und weitere Nachweise digital vorzulegen.
1: Da geht's dann etwa um Führerschein oder Krankenkassenkarte. Die App dafür soll es ab Januar geben. Der Tankrabatt zeigt wohl nicht ganz den Effekt, den er haben sollte. Das Deutsche Institut für Wirtschaftsforschung sagt, die Steuersenkung wird nur in Teilen an die Verbraucher weitergegeben. Jana Klonikowski.
3: Seit Anfang des Monats gibt es den Tankrabatt wieder und durch diese Steuersenkung sollten die Preise an den Zapfsäulen um gut 17 Cent pro Liter purzeln. Die Realität sieht aber anders aus, da sind es im Schnitt nur 10 bis 11 Cent. Ob und wie stark der Tankrabatt weitergegeben wird, hängt von Raffinerien und Großhändlern und dem Wettbewerb ab, heißt es vom DIW. Die Experten fordern das Bundeskartellamt auf, da noch stärker drauf zu schauen.
1: Deutschland und Frankreich wollen das Verbrenner aus in der EU lockern. Kanzler Merz und Präsident Macron haben sich offenbar darauf geeinigt, dass Autohersteller ihre CO2-Emissionen weniger stark senken müssen. Damit könnten auch nach 2035 mehr neue Benzin- und Dieselautos verkauft werden. Die EU muss noch zustimmen. Am 16. und 17. Januar will die SPD auf einem Bundesparteitag in Bremen ihre Doppelspitze neu wählen. Bärbel Baas war aus gesundheitlichen Gründen zurückgetreten. Offen ist, ob Lars Klingbeil erneut antritt. Die Umfragewerte sind schlecht und die Jusos hoffen auf frischen Wind für die Partei. Papst Leo geht es nach seiner OP offenbar schon besser. Er hat eine gute Nacht im Krankenhaus verbracht, heißt es aus dem Vatikan. Bei einer Operation am Dienstag hatten die Ärzte festgestellt, dass der Papst Lungenkrebs hat.
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4: Mit KI-Support. Viele Wolken gibt es gerade, dazu bleibt es meist trocken, nur vereinzelt kann sich auch mal Nebel bilden. Vor allem in der Mitte und im Süden. In der Nacht liegen die Tiefstwerte zwischen 13 und 1 Grad. Morgen bleiben viele Wolken im Nordwesten unterwegs und später kann da auch mal Regen dazukommen. Sonst oft trocken mit nur wenig Wolken, maximal bis 24 Grad.
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2: Im Studio Fabian Hoffmann. Schönen guten Abend. Der Bundestag hat eine Reform beschlossen, die die Notaufnahmen entlasten soll. Künftig soll etwa schon am Telefon eingeschätzt werden, ob ein Patient wirklich in die Notaufnahme muss oder doch in eine Bereitschaftspraxis. Außerdem gab es das Go für die digitale Brieftasche. Der SPD-Abgeordnete Pasa Mavi hat an dem Gesetz dafür mitgearbeitet. Er sagt:
3: Wie oft müssen Menschen heute noch einen Ausweis vorzeigen, Dokumente nachreichen oder dieselben Angaben mehrfach machen? Das kostet uns allen Zeit und Nerven. Die europäische digitale Brieftasche soll es ermöglichen, sich künftig mit dem Smartphone auszuweisen und weitere Nachweise digital vorzulegen.
2: Da geht's dann etwa um Führerschein oder Krankenkassenkarte. Die App dafür soll's ab Januar geben. Der Tankrabatt zeigt wohl nicht ganz den Effekt, den er haben sollte. Das Deutsche Institut für Wirtschaftsforschung sagt, die Steuersenkung wird nur in Teilen an die Verbraucher weitergegeben. Jana Klonikowski.
4: Seit Anfang des Monats gibt es den Tankrabatt wieder und durch diese Steuersenkung sollten die Preise an den Zapfsäulen um gut 17 Cent pro Liter purzeln. Die Realität sieht aber anders aus, da sind es im Schnitt nur 10 bis 11 Cent. Ob und wie stark der Tankrabatt weitergegeben wird, hängt von Raffinerien und Großhändlern und dem Wettbewerb ab, heißt es vom DIW. Die Experten fordern das Bundeskartellamt auf, da noch stärker draufzuschauen.
2: In Deutschland wird wieder mehr gehustet und geschnieft. Mit den sinkenden Temperaturen geht die Erkältungssaison los. Laut RKI müssen wieder mehr Menschen mit Atemwegsinfekten zum Arzt. Neben der klassischen Grippe nehmen auch Corona-Fälle leicht zu. Das sei aber üblich für diese Jahreszeit. Deutschland und Frankreich wollen das Verbrenner aus in der EU lockern. Kanzler Merz und Präsident Macron haben sich offenbar darauf geeinigt, dass Autohersteller ihre CO2-Emissionen weniger stark senken müssen. Damit könnten auch nach 2035 mehr neue Benzin- und Dieselautos verkauft werden. Die EU muss noch zustimmen. Zwei Spiele, zwei Siege. Für Bayer Leverkusen läuft's in der Europa League. Gegen Lech Posen hat die Werkself beim 4:0 Erfolg nichts anbrennen lassen. Bisher haben die Leverkusener übrigens auch noch kein Gegentor gekriegt.
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5: Mit KI-Support. Viele Wolken gibt es gerade, dazu bleibt es meist trocken, nur vereinzelt kann sich auch mal Nebel bilden. Vor allem in der Mitte und im Süden. In der Nacht liegen die Tiefstwerte zwischen 13 und 1 Grad. Morgen bleiben viele Wolken im Nordwesten unterwegs und später kann da auch mal Regen dazukommen. Sonst oft trocken mit nur wenig Wolken, maximal bis 24 Grad.

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1: Im Studio Fabian Hoffmann. Schönen guten Abend. Ausweis, Führerschein und Krankenkassenkarte auf dem Smartphone. Der Bundestag hat grünes Licht für die digitale Brieftasche gegeben. Außerdem wurde eine Reform beschlossen, die die überlasteten Notaufnahmen entlasten soll. Ein großer Teil davon, sowohl bei Notrufen als auch in den Krankenhäusern, soll es künftig eine Ersteinschätzung geben, ob Patienten wirklich ein Fall für die Notaufnahme sind. Bundesgesundheitsminister Carsten Linnemann.
2: Mit diesem Notfallwegweiser kommen die Patienten so immer an die richtige Stelle. Die Notaufnahmen werden entlastet und können sich in Zukunft auf die Fälle konzentrieren, die wirklich schnelle Hilfe brauchen.
1: Wer in Deutschland zur Miete wohnt, muss immer mehr dafür zahlen. Im Moment liegen die Preise fast 4% über dem Vorjahreszeitraum. Das hat das Kieler Institut für Weltwirtschaft mitgeteilt. Teuerste Großstadt ist und bleibt München. Den größten Anstieg gab's in Hamburg. Die Altersgrenze für die Brustkrebsfrüherkennung wird herabgesetzt auf 45 Jahre. Frauen können dann schon 5 Jahre früher kostenlos zur Mammographie gehen. Die neue Regelung soll nächsten Sommer starten. Ab 2028 sollen Frauen auch persönliche Einladungen zur Untersuchung bekommen. Die Schaltsekunde wird nächstes Jahr abgeschafft. Das haben Fachleute beschlossen. Sie gleicht bisher Unterschiede zwischen Uhrzeit und Erdrotation aus, kann aber Computersysteme stören. Im Alltag merken wir erstmal nichts davon. Die letzte Schaltsekunde wurde vor knapp 10 Jahren eingefügt. Papst Leo geht es nach seiner OP offenbar schon besser. Er hat eine gute Nacht im Krankenhaus verbracht, heißt es aus dem Vatikan. Bei einer OP am Dienstag hatten die Ärzte festgestellt, dass der Papst Lungenkrebs hat. 2 Spiele, 2 Siege. Für Bayer Leverkusen läuft's in der Europa League. Gegen Lech Posen hat die Werkself beim 4:0 Erfolg nichts anbrennen lassen. Bisher haben die Leverkusener übrigens auch noch kein Gegentor gekriegt.
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3: Mit KI-Support. Viele Wolken gibt es gerade, dazu bleibt es meist trocken, nur vereinzelt kann sich auch mal Nebel bilden. Vor allem in der Mitte und im Süden. In der Nacht liegen die Tiefstwerte zwischen 13 und 1 Grad. Morgen bleiben viele Wolken im Nordwesten unterwegs und später kann da auch mal Regen dazukommen. Sonst oft trocken mit nur wenig Wolken, maximal bis 24 Grad.

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